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0: Zeitmaschine.
1: Morty, du musst mit mir zurückkommen.
2: Wir reisen ins Jahr 1985. Eine Fernsehserie mit Menschen, die auch unsere Nachbarn hätten sein können. Im ersten feiert die Lindenstraße ihre TV-Premiere, Deutschlands erste Soap. Und im Radio lief in dem Jahr dieser Song.

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1: Als Born in the USA am 4. Juni 1984 erscheint, brechen alle Dämme. Ob in Deutschland, Österreich, der Schweiz, Großbritannien oder den USA, überall stürmt das Album auf den ersten Platz der Charts. Welchen Rekord hat Springsteen mit diesem Album aufgestellt? War es die erste CD, die in den USA hergestellt wurde? Oder hat das Album für einen Verkaufsrekord von Blue Jeans und roten Basecaps gesorgt? Das ist die Flashback-Frage. Ihr habt 5 Sekunden. Und richtig ist... In den USA wurde Born in the USA von Bruce Springsteen zur ersten Platte, die auf CD herauskam, herausgegeben von der Firma CBS. Zuvor hatten die USA CDs lediglich importieren lassen. Spannende Infos zur Entstehungsgeschichte dieses Albums, das Generationen von Rockmusikern inspiriert hat, findet ihr in der Welt der 80er online und in der App. Und dort auch einen sensationellen Live-Clip von Born in the USA.
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1: Aktuell 14 Grad in Rothenburg an der Fulda und 18 sind es schon in Offenbach. Es wird ganz schön warm heute, 24 bis 30 Grad, die knacken wir wahrscheinlich in Südhessen. Dabei heute Sonne, Wolken und vor allem im Norden auch hier und da nochmal Schauer dabei. Morgen heiß, 29 bis 35 Grad bei uns in Hessen und zunehmend gewittrig.
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1: Es ist kurz nach 7 die wichtigsten Meldungen für euch. Achtung auf der A3 Würzburg-Frankfurt, zwischen Bessenbach-Walderschaff und Hößbach ein Stützrad auf der Fahrbahn. Achtung auch auf der A45 Aschaffenburg-Hanau zwischen Seligenstädter Dreieck und Klein-Ostheim ein Metallteil auf der Straße. A4 Eisenach-Kirchheim zwischen Wildeck-Hönebach und Friedewald 3 Kilometer Stau. Die Autobahnmeisterei leitet den Verkehr nach einem LKW-Unfall in der Nacht noch ab. Die Vollsperrung ist aber aufgehoben. Die B62 ist bei Bad Hersfeld und zwischen Unterneurode und Heimbolzhausen überlastet. A643 Mainz-Wiesbaden zwischen Dreieck Mainz und Wiesbaden-Eppelallee 4 Kilometer stockend. Sonst alles frei. Alle Infos gibt's immer auch in unserer App.
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1: 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Heute ist Mittwoch, der 17. Juni.
0: Zwillinge,
1: nicht vergessen, einige wichtige Briefe oder Mails müssen abgeschickt werden.
0: Krebs,
1: nutze jetzt jede Möglichkeit, um deinen Horizont zu erweitern.
0: Löwe,
1: der Weg nach oben ist steil, gib nicht auf, du packst das.
0: Jungfrau,
1: privat und auch im Job solltest du einige kleine Veränderungen vornehmen. Die Zeit ist endlich reif dafür.
0: Waage,
1: der frühe Vogel fängt den Wurm, aber wer will schon einen Wurm?
0: Skorpion,
1: behalte jetzt den Blick fürs Ganze. Du neigst nämlich dazu, Details überzubewerten.
0: Schütze,
1: wenn du mit Scheuklappen durch die Gegend läufst, übersiehst du womöglich wichtige Dinge.
0: Steinbock,
1: manchmal würde ein bisschen Ordnung nicht schaden, merkst du aber selbst, ne?
0: Wassermann,
1: trete deinen Mitmenschen positiv gegenüber, dann triffst du auch freundliche Menschen an.
0: Fische,
1: wenn dir der Trubel um dich herum zu viel wird, kann Mutter Natur ein guter Ausgleich sein, also auf ins Grüne mit dir.
0: Witter,
1: wenn du merkst, dass eine Diskussion nichts bringt, dann zieh dich einfach da raus.
0: Stier,
1: jemand Neues auf der Arbeit, werden Aufgaben anders verteilt? Entwickle jetzt kein Konkurrenzdenken, sondern Teamgeist. Schönen Mittwoch.
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0: teils bedeckt, teils heiter und hier und da, vor allem in Nordhessen, auch noch ein bisschen Regen und die Temperaturen steigen auf 24 bis 30. Morgen viel Sonne und noch heißer, nämlich 29 bis 35 Grad und im Tagesverlauf wird's zunehmend gewitterig.
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0: Um 7.31 Uhr die wichtigsten Meldungen. Achtung auf der A5 Frankfurt-Kassel zwischen Alsfeld-Ost und Hattenbacher Dreieck. Ein großer Stein auf der Straße. Achtung auf der A45 Aschaffenburg-Hanau zwischen Seligenstädter Dreieck und Klein-Ostheim. Ein Metallteil auf der Fahrbahn. A4 Eisenach-Kirchheim zwischen Wildeck-Obersuhl und Friedewald. 6 Kilometer stocken. Die B62 ist zwischen Friedewald und Bad Hersfeld und zwischen Unterneurode und Heimbolzhausen überlastet. A5 Frankfurt-Kassel zwischen Homberg-Ohm und Ohmtal-Dreieck 2 Kilometer Stau. Hier ist ein Unfall passiert. A67 Darmstadt Richtung Mönchhof-Dreieck zwischen dem Rüsselsheimer Dreieck und Rüsselsheim-Ost 2 Kilometer Stau. Ihr könnt auch immer die aktuelle Verkehrslage für eure Strecke in unserer App checken. Ich bin Trixi Teffner. Schönen Mittwoch euch.
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1: Die Produzenten der Show haben kurz geschwitzt. Müssen wir das ganze Ding hier jetzt von Eurovision in Afrovision umbenennen? 1980, da hat sich nämlich Marokko erstmals in die Teilnehmerliste eingetragen. Die 22-jährige Samira Said ist das. Für Marokko. Ihr Song hatte den Titel Bitakat Hop. Übersetzt heißt das eine Nachricht der Liebe. Ja, irgendwie fehlt hier aber was. Ne? Der Song bringt zwar eine neue Farbe in den Contest, trotzdem ist keine Spannung da, keine Highlights drin. Und nach 2/3 des Songs, da singt Samira nur noch und la la la la la. Punkte aus Italien retten sie vor der Vollblamage. Sie wird 18. von 19. Die beste Platzierung Marokkos bislang. Seitdem hat das Land aber auch nie wieder mitgemacht.
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0: das Hessenwetter.
1: Aktuell haben wir 14 Grad in Eichenzell und 19 sind schon in Hanau. Es wird ganz schön mollig heute. 24 bis 30 Grad, die bekommen wir wahrscheinlich im Süden Hessens. Dabei heute Sonne und Wolken und vor allem im Norden sind auch hier und da mal Regenschauer dabei. Morgen wird's heiß, 29 bis 35 Grad und gegen Abend zunehmend gewitterig.
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1: Es ist kurz nach 8, die wichtigsten Meldungen für euch. Achtung auf der A3 Frankfurt-Würzburg zwischen Hanau und Seligenstadt. Ein Metallteil auf der rechten Spur. Achtung auch auf der A7 Kassel-Fulda zwischen Niederaula und Hünfeld-Schlitz. Ein Metallteil auf der linken Spur in der Baustelle. A45, auch hier Achtung, Aschaffenburg-Hanau zwischen Seligenstädter Dreieck und Klein-Ostheim. Ein Metallteil. Achtung, im Main-Taunus-Kreis zwischen Schwalbach-Süd und Kamp-Phoenix-Park liegt jede Menge Schaumstoff auf der Fahrbahn. Und A3 Würzburg-Frankfurt zwischen Hanau und Offenbach stockt es. Und A4 Eisenach-Kirchheim zwischen Friedewald und Bad Hersfeld 2 Kilometer Stop and Go. Die B62 ist zwischen Friedewald und Bad Hersfeld und zwischen Unterneurode und Heimbolzhausen überlastet. Kommt gut an.
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1: Das ist diese Woche ein Song, der aus Krach entstanden ist, genauer gesagt aus Baustellenlärm. Die Geschichte ist ziemlich crazy. Nach einer wilden Nacht in New York wurde Captain Sensible alias Raymond Burns morgens durch eine Baustelle vor seinem Hotelfenster geweckt. Und statt den Kopf ins Kissen zu stecken, griff er aber zum Aufnahmegerät und nahm den ganzen Lärm auf, eigentlich als Beweismaterial, um sich dann an der Rezeption zu beschweren. Später baute er genau diesen Baustellenlärm in seinen Song What ein. Der Text handelt von seiner ja sehr, sehr genervten, schlaflosen Situation an dem Morgen. Und der Track aus dem Jahr 82 ist also wirklich ein Beweis, dass aus Krach und Lärm was richtig, richtig Cooles und Gutes werden kann. Und What ist mit 5 Minuten 33 und mit jeder Menge Baustellenlärm unsere Maxi der Woche.

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1: Ja, es wird wärmer langsam. Wir haben zwar noch 14 Grad in Osthessen, aber es sind schon knapp 20 Grad im Rhein-Main-Gebiet. Und es wird warm heute, 24 bis 30 Grad. Die knacken wir in Südhessen und im Rhein-Main-Gebiet. Dabei heute Sonne, Wolken und vor allem im Norden sind hier und da auch noch ein paar Tropfen dabei. Morgen auch heiß, 29 bis 35 Grad. Und dann wird es auch zunehmend gewittrig. Es hat schon was Schwüles.
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1: Um 8.31 Uhr die wichtigsten Meldungen für euch. Auf der A67 Darmstadt Richtung Mönchhof-Dreieck. Zwischen dem Rüsselsheimer Dreieck und Rüsselsheim-Ost 2 Kilometer Stau. A661 Egelsbach-Oberursel. Zwischen Frankfurt-Friedberger Landstraße und Eckenheim 2 Kilometer Stau wegen eines Unfalls auf der rechten Spur in der Baustelle. Und A661 Oberursel-Egelsbach. Zwischen Bad Homburger Kreuz und Frankfurt-Eckenheim 3 Kilometer Stau auf der rechten Spur. In der Baustelle. Und geblitzt wird in Barich, Selbenhausen auf der Schulstraße in beiden Richtungen. 30 sind erlaubt. Alle Staus und Blitzer findet ihr immer auch in unserer App. Kommt gut an. Ich bin Trixi Teffner. Schönen Mittwoch.
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0: Grundsympathisch, sehr zurückhaltend und brutal schwer zu verstehen. Das ist die Kurzbeschreibung eines 80er-Stars. Den mögen wir alle sehr hier bei Harmony. Er ist mit gleich zwei Bands in unserer Playlist vertreten und wenn er für die singt, dann verstehen wir ihn auf einmal wieder sehr, sehr gut. Beim Singen hat er nämlich die glasklare Pronunciation und er hat auch eine glasklare Stimme. Jimmy Somerville, der Countertenor aus Glasgow. Der singt wie ein Engel, aber ja, als Schotte, da spricht er eben für unser Ohr furchtbaren Kauderwelsch.
1: It's done quite well, considering it actually hasn't had as much airplay, because it entered at something like 65. And then it's up to 36 or 38.
0: Ja, es war 1988 im britischen Fernsehen. Da war er zwar schon sehr bekannt, aber trotzdem ein ruhiger, ein sehr bescheidener junger Mann. Und er kriegt irgendwie die Zähne nicht auseinander. Nuscheln und schottischer Dialekt, da bin ich dann raus. Lassen wir ihn lieber wieder singen, oder? Hier ist die Falsett-Ikone jetzt für euch. Jimmy Somerville bei Harmony.

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0: Conny, das Hessenwetter.
1: Teils wolkig, teils heiter, hier und da auch ein paar Tropfen, vor allem im Nordhessen. Bis zum Mittag wird's richtig warm, 24 bis 30 Grad. Morgen dann viel Sonne und es wird allmählich schwül heiß, 29 bis 35 Grad.
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1: Gleich eine Minute nach 9, die wichtigsten Meldungen für euch heute Vormittag. Auf der A67 Mannheim-Darmstadt zwischen Lorsch und Gernsheim. 5 Kilometer Stau, hier ist eine Tagesbaustelle auf der rechten Spur. A67 Darmstadt Richtung Mönchhof-Dreieck. Zwischen dem Rüsselsheimer Dreieck und Rüsselsheim-Ost 2 Kilometer Stau. A661 Egelsbach-Oberursel zwischen Frankfurt-Friedberger Landstraße und Eckenheim. 2 Kilometer stockender Verkehr an geräumter Unfallstelle. Und A661 Oberursel-Egelsbach zwischen Bad Homburger Kreuz und Frankfurt-Eckenheim. 3 Kilometer Stau auf der rechten Spur in der Baustelle. Alle Infos auch für eure Strecke gibt's immer auch in der Harmonie-App. Kommt gut an.
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1: 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Heute ist Mittwoch, der 17. Juni.
0: Zwillinge.
1: Nicht vergessen, einige wichtige Briefe oder Mails müssen abgeschickt werden.
0: Krebs.
1: Nutze jetzt jede Möglichkeit, um deinen Horizont zu erweitern.
0: Löwe.
1: Der Weg nach oben ist steil, gib nicht auf, du packst das.
0: Jungfrau.
1: Privat und auch im Job solltest du einige kleine Veränderungen vornehmen. Die Zeit ist endlich reif dafür.
0: Waage.
1: Der frühe Vogel fängt den Wurm, aber wer will schon einen Wurm?
0: Skorpion.
1: Behalte jetzt den Blick fürs Ganze. Du neigst nämlich dazu, Details überzubewerten.
0: Schütze.
1: Wenn du mit Scheuklappen durch die Gegend läufst, übersiehst du womöglich wichtige Dinge.
0: Steinbock.
1: Manchmal würde ein bisschen Ordnung nicht schaden, merkst du aber selbst, ne?
0: Wassermann.
1: Trete deinen Mitmenschen positiv gegenüber, dann triffst du auch freundliche Menschen an.
0: Fische.
1: Wenn dir der Trubel um dich herum zu viel wird, kann Mutter Natur ein guter Ausgleich sein, also auf ins Grüne mit dir.
0: Widder.
1: Wenn du merkst, dass eine Diskussion nichts bringt, dann zieh dich einfach da raus.
0: Stier.
1: Jemand Neues auf der Arbeit? Werden Aufgaben anders verteilt? Entwickle jetzt kein Konkurrenzdenken, sondern Teamgeist. Schönen Mittwoch.
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0: Harmonie ist hier für euch mit Jonas und mit einem Song aus Hannover. Sehr beliebt im Ausland ist er gewesen, bei uns kam er nicht so ganz aus dem Quark. Und den Songschreibern war er eigentlich selber zu kitschig.
1: Die Scorpions mit Still Loving You.
0: Bandgründer Rudolf Schenker hat die Musik dazu in den 70ern schon geschrieben. Der damalige Leadgitarrist Uli John Roth, der fand die Nummer aber ja zu kommerziell, vielleicht auch ein bisschen unpersönlich. Der hat das Teil dann lieber links liegen gelassen. Das ist gut für uns hier beim 80er Radio, denn so haben sie den Song erst 83 weiter bearbeitet. Da war Roth schon kein Bandmitglied mehr. Klaus Meine hat noch die Lyrics dazu geschrieben, fertig war die Schmalzrock-Arie und ich muss sagen, schon als Kind habe ich den Song sehr, sehr geliebt. Und deswegen freue ich mich, dass er jetzt hier kommt. Die Scorpions bei Harmonie mit Still Loving You.

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1: Ja, teils ist der Himmel über Hessen heiter, teils auch bedeckt. Vor allem im Norden fallen hier und da auch noch ein paar Tropfen. Tageshöchstwerte 24 Grad im Upland und bis 30 in Südhessen. Morgen viel Sonne und dazu schwülheiße 29 bis 35 Grad.
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1: Um kurz nach 10 die wichtigsten Meldungen für euch. Achtung auf der A44 Eisenach Kassel zwischen Ringau und Eschwege, ein Metallteil auf der Fahrbahn. Achtung auch auf der A66 Frankfurt-Fulda zwischen Maintal-Bischofsheim und Dörnigheim, ein Eimer auf der Straße. A67 Darmstadt Richtung Mönchhof-Dreieck zwischen Rüsselsheimer Dreieck und Rüsselsheim-Ost. 2 Kilometer Stau, dadurch staut es sich auch zurück bis auf die A60 und A643 Mainz-Wiesbaden zwischen Dreieck Mainz und Wiesbaden-Eppelallee 6 Kilometer stockend. Alle Infos, auch für eure Strecke, findet ihr immer auch in der Harmonie-App. Kommt gut an!
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0: Schon wieder nur Vize-Weltmeister. Auch bei der WM 86 gab es für Deutschland späte Tränen. Wie schon 4 Jahre vorher.
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0: Es war die erste Weltmeisterschaft mit einem Achtelfinale. Deutschland hat sich tatsächlich durchgeboxt bis zum Endspiel.
2: Oh, da ist denn das die Möglichkeit? 1-0. Alofs hat die Nerven verloren.
0: Es war kein gutes Turnier von Matthäus, Brehme, Briegel, Rummenigge und Co. Gerade die Vorrunde sehr wackelig, nur unentschieden gegen Uruguay, gegen Dänemark verloren. Mit knappen Siegen haben wir uns weiter gezittert bis ins Finale. Und da ging es dann gegen Diego den Großen, Diego Maradona. Der Torwart, Toni Schumacher von uns, der erinnert sich noch gut.
3: Wenn man wusste, was das für ein genialer Kicker ist, ein Zauberer, für Magier, wenn er auf dem Platz war, da war er unschlagbar.
0: Und die Magie, die durften wir dann alle am Finalabend im Aztekenstadion von Mexico City bestaunen. Ein Traumpass in der 84. Minute. Damit hat der Lockenkopf das entscheidende Tor für Argentinien vorbereitet. 3-2. Kurz danach war Abpfiff. Deutschland wieder nur Zweiter. Und da muss ich mal ein treffendes Zitat zu auspacken. So ist Fußball. Manchmal gewinnt der Bessere.
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1: 3. August 1984, liebes Tagebuch. Gestern war ich den ganzen Tag draußen. Frank hat nämlich sein neues BMX gekriegt und wir sind mit der Clique zum Spieli. Solange die mit den Rädern gesprungen sind und so komische Verrenkungen dabei gemacht haben, bin ich Rollschuh gelaufen. Hab mir die von Melanie ausgeliehen. Ich habe ja erst im November Geburtstag und Mama meinte, so lange müsste ich halt noch warten. Das ist so ätzend, da kann ich mir ja gleich Skier an die Rollen montieren. Naja, habe ich dann doch ein bisschen zugeguckt, wie Frank so auf dem BMX gefahren ist. Das sah schon echt oberaffengeil aus. Der Frank hat dazu auch noch so einen Anzug angehabt. Er sagt, er kauft sich zu Weihnachten dann ein Cross-Motorrad. Den Anzug dazu, den wollte er schon mal ausprobieren. Bei 30 Grad. Hat er zwar geschwitzt wie ein Schwein, aber war schon irgendwie voll chefmäßig. Bis ich den wiedersehe, muss ich jetzt aber noch eine Woche warten. Ich habe Hausarrest, weil Mama gesagt hat, ich soll zu Hause sein, wenn die Laternen angehen. Die vor unserem Haus ist aber kaputt, da habe ich halt bei Franke übernachtet. Ah, bis Dani!
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1: Guten Tag. Im Ukraine-Krieg erhöhen die G7-Staaten den Druck auf Russland. Beim Gipfel in Frankreich haben die Staats- und Regierungschefs schärfere Sanktionen vereinbart. Unter anderem für den Öl- und Gassektor. Harmonie-Reporterin Ursula Winkler.
2: Russland soll unter Druck gesetzt werden, nicht nur mit Sanktionen gegen den Energiesektor. Die G7-Staaten wollen auch mehr Waffen an die Ukraine liefern und versprechen dem Land weitere Unterstützung. Sie sehen ukrainische Fortschritte an der Front und sprechen auch nach dem US-Deal mit dem Iran von einem richtigen Zeitpunkt. Das Rahmenabkommen soll am Freitag von den USA und dem Iran unterzeichnet werden. Die G7 sehen darin eine historische Chance, Teheran am Erwerb von Atomwaffen zu hindern. Der Deal könne Frieden und Sicherheit für alle in der Region bringen.
1: Der schwer kranken norwegischen Kronprinzessin Mette-Marit ging es zuletzt immer schlechter. Jetzt hat sie eine neue Lunge bekommen. Die Transplantation sei erfolgreich durchgeführt worden, teilte das Königshaus mit. Mette-Marit litt unter einer schweren Lungenfibrose. Die Krankheit gilt als nicht heilbar. Mehr Sicherheit, mehr Sauberkeit und schnellere Reparaturen. Die Deutsche Bahn schickt bundesweit 44 mobile Handwerkerteams an ihre Bahnhöfe. Rund 200 zusätzliche Beschäftigte sollen Schäden künftig direkt vor Ort beheben. Harmonie-Reporterin Zoe Tassovali.
3: Kaputte Scheiben, beschmierte Wände oder defekte Sitzbänke sollen künftig nicht mehr wochenlang auf ihre Reparatur warten. Die neuen Teams kümmern sich um genau solche Schäden und sind bundesweit unterwegs. Die Bahn will damit ihre Bahnhöfe sichtbarer in Schuss halten und schneller auf Probleme reagieren. Die Handwerker sind Teil eines größeren Programms, das seit Januar läuft. Dazu gehören auch zusätzliche Sicherheitskräfte und mehr Reinigungsaktionen an vielen Bahnhöfen.
1: Österreich ist mit einem Zittersieg in seine lang ersehnte erste Fußball-Weltmeisterschaft seit 28 Jahren gestartet und hat erstmals seit 1990 wieder ein WM-Spiel gewonnen. 3:1 gegen Jordanien. Und Lionel Messi hat heute früh Geschichte geschrieben. Beim 3:0 von Argentinien gegen Algerien hat er alle drei Tore gemacht. Mit 16 WM-Toren insgesamt hat er jetzt den Rekord von Miroslav Klose eingestellt.
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1: Kaputte Straßen und marode Schulen bleiben für viele Städte und Gemeinden ein Dauerproblem, denn den Kommunen fehlt das Geld für dringende Reparaturen. Der Investitionsstau ist auf den Rekordwert von rund 231 Milliarden Euro angestiegen, zeigt eine Umfrage für die Förderbank KfW. Abhilfe soll eigentlich das milliardenschwere Sondervermögen des Bundes bringen, aber die meisten Kommunen gehen nicht davon aus, dass sie Geld davon für zusätzliche Projekte bekommen. Sie meinen sogar, der Sanierungsstau wird künftig sogar noch größer. Wir schauen noch zur Börse, da verliert der DAX aktuell rund 0,4%.
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4: Heiter bis wolkig und meist trocken. Nur in Nordhessen können auch ein paar Tropfen fallen. Tageshöchstwerte 24 Grad in Korbach und bis 30 in Darmstadt. Morgen auch viel Sonne und schwül heißes Wetter, 29 bis 35 Grad. Da kommen wir in Schwitzen.
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4: Die wichtigsten Meldungen um 11:03. Achtung auf der A66 Wiesbaden-Frankfurt zwischen Hofheim und Hattersheim. Mehrere Kanthölzer auf der Fahrbahn. A643 Mainz-Wiesbaden zwischen Dreieck Mainz und Wiesbaden-Eppelallee. 4 Kilometer Stop and Go. Geblitzt wird in Kassel auf dem Auedamm. 40 sind hier erlaubt. Und in Wiesbaden-Erbenheim auf der Barbarossa-Straße wird auch geblitzt. Alle Staus und Blitzer findet ihr immer auch in unserer App. Kommt gut an.
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0: Song, der in keinem 80er-Jahre-Freundebuch fehlen darf. Harmonisier für euch am Mittwoch. Hallo. Bei uns gibt's einen eurer 80er-Lieblinge nach dem nächsten. Aber dazu müssen wir natürlich erstmal wissen, wen hört ihr denn eigentlich so besonders gerne? Vielleicht kann mir da die Sabine aus Runkel gerade mal helfen. Hallo, meine Gute. Welche Lieblinge hast du denn noch aus den 80ern?
1: Aber,
0: sehr gut.
1: Ich sage immer, einmal im Leben einen Abba anfassen. Das ist so mein Traum.
0: Und geschafft hast du es bisher noch nicht, nehme ich an.
1: Nein, leider nicht. Ich war zwar auch schon in Stockholm im Museum und so, aber als Konzerte waren, war ich zu klein. Als ich groß genug war, waren keine Konzerte mehr.
0: Okay, ärgerlich, schade. Was glaubst du, wer würde das am ehesten mitmachen, sich von dir anfassen zu lassen? Einfach mal so.
1: Ich glaube, Björn. Aber mir wäre das egal, wer es wäre. Ich liebe alle.
0: Stockholm gibt es ein tolles ABBA-Museum, ne? Hast du das?
1: Da war ich schon, ja, war ich schon.
0: Kann man sich einmal selber wie ABBA fühlen zumindest, das ist ganz gut.
1: Oh, ich bin da durchgeschwebt, das war so schön. Da gibt es ja eine Wand, wo eine Bank steht und da steht ein rotes Telefon und manchmal rufen die da an. Ich weiß gar nicht, du hast bestimmt eine Stunde an diesem Telefon.
0: Oh nein, nichts passiert. Nix passiert.
1: Doch, manchmal machen die sich einen Spaß und rufen da an.
0: Wir driften ab. Ich wollte ja wissen, was deine Lieblingsmusik ist. Du sagst ganz klar, aber das höre ich dir an, dass ich dich damit ganz, ganz glücklich machen könnte. Leider habe ich aber überhaupt nicht im Angebot. Dafür habe ich ein ganz, ganz breites Band an tollen 80er-Künstlern, die alle zusammen an einem einzigen Tag auftreten. Zwar nicht selber, aber in Form von unfassbar starken Tribute- und Coverbands. Und das ist das Legends Tribute Festival in Bad Vilbel. Und dafür kriegst du Karten.
1: Boah, nee, ehrlich?
0: Ja.
1: Boah, das ist cool.
0: Da ist zum Beispiel was von Toto dabei. Da sind die Stones. Da ist Aha. Boah.
1: Ja, mega. Ich bin Kind der 80er. Hallo. Ich kann alles mitsingen.
0: Dann üb nochmal ordentlich die Texte. Bisschen Zeit ist ja noch. Ich wünsche dir ganz viel Spaß bei diesem bunten Blumentopf an 80er-Stars. Als kleines Goodie jetzt obendrauf kriegst von mir jetzt wenigstens noch einen ABBA-Song als Wiedergutmachung dafür, dass die da nicht dabei sind. Stars on Stage.

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1: Guten Tag. Die USA und die anderen G7-Staaten wollen im Ukraine-Krieg mehr Druck auf Russland machen. Das haben die Staats- und Regierungschefs bei ihrem Gipfel ausgemacht. Der geht heute im französischen Evian zu Ende. In Evian ist Harmonie-Reporter Michael Evers.
2: Dass alle G7-Staaten einschließlich der USA beim Thema Ukraine an einem Strang ziehen, um zu einer Friedenslösung zu kommen, ist ein Erfolg dieses Gipfels hier in Evian. Vorab nämlich gab es noch Zweifel, inwiefern US-Präsident Trump die Europäer auf ihrem Kurs unterstützt. Am letzten Tag des Gipfels geht es jetzt um verlässliche Handelsbeziehungen und einen fairen globalen Wettbewerb. Europa sieht sich in der Klemme zwischen US-Zöllen sowie der Konkurrenz aus China, die seiner Industrie zu schaffen macht.
1: Im Kampf gegen den Fachkräftemangel hat die Bundesregierung in den letzten Jahren im Ausland kräftig die Werbetrommel gerührt. Mit Erfolg. Seit 2020 sind rund 765.000 Menschen aus Nicht-EU-Ländern zum Arbeiten hergekommen. Harmonie-Reporterin Katrin Müller.
3: Ob aus Indien, Vietnam oder der Türkei, die Zahl der Arbeitskräfte aus Nicht-EU-Ländern wächst. Mit einem entsprechenden Visum reisten im vergangenen Jahr rund 200.000 Menschen ein. Deutlich mehr als in den Jahren davor. Als Fachkraft können etwa Menschen mit Berufsausbildung, Hochschulausbildung oder im Rahmen von Forschung nach Deutschland kommen. Auch wer aktiv auf Jobsuche ist oder eine Berufsausbildung machen will, kann eine Aufenthaltsgenehmigung beantragen. Die Regeln waren in den vergangenen Jahren erleichtert worden.
1: Der Bayerische Verfassungsschutz darf die AfD weiter beobachten. Der Verwaltungsgerichtshof hat eine Berufung der Partei gegen ein früheres Urteil abgelehnt. Grund für die Beobachtung ist der Verdacht auf verfassungswidrige Bestrebungen in der AfD. Sie sollen einen Anschlag mit Sprengstoffdrohnen geplant haben auf das Kampfsport-Event am Geburtstag von US-Präsident Trump. Deshalb hat das Justizministerium jetzt 5 Männer angeklagt. Das FBI hatte die Verdächtigen am Wochenende festgenommen. Österreich ist mit einem Zittersieg in seine lang ersehnte erste Fußball-Weltmeisterschaft seit 28 Jahren gestartet und hat erstmals seit 1990 wieder ein WM-Spiel gewonnen. 3:1 gegen Jordanien. Und Lionel Messi hat heute früh Geschichte geschrieben. Beim 3:0 von Argentinien gegen Algerien hat er alle 3 Tore gemacht. Mit 16 WM-Toren insgesamt hat er jetzt den Rekord von Miroslav Klose eingestellt.
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4: Sommer im Anmarsch, heiter bis wolkig und meist trocken. Nur in Nordhessen kann es vereinzelt noch ein bisschen regnen. Bis 25 Grad in Kassel und 30 werden es an der Bergstraße. Morgen dann viel Sonne und es wird zunehmend schwül heiß, 29 bis 35 Grad.
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4: Um 12:03 die wichtigsten Meldungen für euch. Achtung auf der A7 Fulda-Würzburg. Zwischen Dreieck Fulda und Bad Brückenau-Volkers. LKW-Reifenteile und ein LKW-Radkasten. Auf der Fahrbahn fahrt ihr bitte vorsichtig. A45 Aschaffenburg-Hanau. Zwischen Seligenstädter Dreieck und Klein-Ostheim ein Metallteil auf der Fahrbahn. A67 Mannheim-Darmstadt zwischen Lorsch und Gernsheim. 2 Kilometer stockender Verkehr. Hier ist eine Tagesbaustelle auf der rechten Spur. Und A661 Egelsbach-Oberursel zwischen Frankfurt-Ost und Friedberger Landstraße. 3 Kilometer Stau wegen eines defekten Autos. Geblitzt wird auf der B253. Frankenberg in Richtung Battenberg in Höhe Rennertehausen aus einer Hecke raus. 70 sind hier erlaubt. Alle Staus und Blitzer gibt's immer auch in der Harmonie-App. Kommt gut an.
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1: Als Born in the USA am 4. Juni 1984 erscheint, brechen alle Dämme. Ob in Deutschland, Österreich, der Schweiz, Großbritannien oder den USA, überall stürmt das Album auf den ersten Platz der Charts. Welchen Rekord hat Springsteen mit diesem Album aufgestellt? War es die erste CD, die in den USA hergestellt wurde? Oder hat das Album für einen Verkaufsrekord von Blue Jeans und roten Basecaps gesorgt? Das ist die Flashback-Frage. Ihr habt 5 Sekunden. Und richtig ist, in den USA wurde Born in the USA von Bruce Springsteen zur ersten Platte, die auf CD herauskam, herausgegeben von der Firma CBS. Zuvor hatten die USA CDs lediglich importieren lassen. Spannende Infos zur Entstehungsgeschichte dieses Albums, das Generationen von Rockmusikern inspiriert hat, findet ihr in der Welt der 80er online und in der App. Und dort auch einen sensationellen Live-Clip von Born in the USA.
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1: Guten Tag. Die schwerkranke norwegische Kronprinzessin Mette-Marit hat eine neue Lunge bekommen. Vom norwegischen Königshaus heißt es, die Transplantation sei erfolgreich verlaufen. Aus Skandinavien, Harmony-Reporterin Julia Weschenbach.
2: Der Eingriff wurde seit Monaten vorbereitet. Aber dass es jetzt auf einmal so schnell ging, damit hatte doch niemand gerechnet. Erst Anfang Juni kam Mette-Marit auf die Warteliste für eine neue Lunge. Ohne das Spenderorgan hätte die Norwegerin noch rund ein Jahr zu leben gehabt. Nun stehen ihre Chancen deutlich besser. Das nächste Update dazu, wie es ihr geht, gibt es aber erst zur Entlassung aus dem Krankenhaus.
1: Im Kampf gegen den Fachkräftemangel hat die Bundesregierung in den letzten Jahren im Ausland kräftig die Werbetrommel gerührt. Mit Erfolg. Seit 2020 sind rund 765.000 Menschen aus Nicht-EU-Ländern zum Arbeiten hergekommen, haben die Reporterin Katrin Müller.
3: Ob aus Indien, Vietnam oder der Türkei, die Zahl der Arbeitskräfte aus Nicht-EU-Ländern wächst. Mit einem entsprechenden Visum reisten im vergangenen Jahr rund 200.000 Menschen ein. Deutlich mehr als in den Jahren davor. Als Fachkraft können etwa Menschen mit Berufsausbildung, Hochschulausbildung oder im Rahmen von Forschung nach Deutschland kommen. Auch wer aktiv auf Jobsuche ist oder eine Berufsausbildung machen will, kann eine Aufenthaltsgenehmigung beantragen. Die Regeln waren in den vergangenen Jahren erleichtert worden.
1: Deutschland und Polen wollen bei der Verteidigung noch enger zusammenarbeiten. Ein Abkommen dazu will Verteidigungsminister Pistorius heute in Warschau unterzeichnen. Schwerpunkte sind unter anderem gemeinsame Übungen und die Entwicklung neuer militärischer Fähigkeiten. Kaputte Straßen und marode Schulen bleiben für viele Städte und Gemeinden ein Dauerproblem. Denn den Kommunen fehlt das Geld für dringende Reparaturen. Der Investitionsstau ist auf den Rekordwert von rund 231 Milliarden Euro angestiegen, zeigt eine Umfrage für die Förderbank KfW. Abhilfe soll eigentlich das milliardenschwere Sondervermögen des Bundes bringen. Aber die meisten Kommunen gehen nicht davon aus, dass sie Geld davon für zusätzliche Projekte bekommen.
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4: Mal Sonne, mal locker bewölkt, auch mal ein bisschen dichter. In Nordhessen fallen hier und da auch ein paar Tropfen. Dazu 25 bis 30 Grad bei uns in Hessen heute Nachmittag. Morgen auch viel Sonne. Es wird zunehmend schwül heiß, 29 bis 35 Grad. Da kommen wir ins Schwitzen.
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4: Gleich 3:01 die wichtigsten Meldungen. Achtung auf der A5 Kassel-Frankfurt. Zwischen Hattenbacher Dreieck und Alsfeld-Ost liegen Reifenteile auf der Fahrbahn. A60 Mainz-Rüsselsheim zwischen Mainz-Spitzdreieck und Rüsselsheim-Königstetten. 5 Kilometer Stop and Go. Und geblitzt wird am Ortseingang von Niederzeuzheim, wenn ihr aus Steinbach kommt. 70 sind hier erlaubt. 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
1: Wir wollen keine schwarzen Künstler auf unserer Titelseite. Das war die Haltung des Rolling Stone Magazine Anfang der 80er. Damit haben sie ungeplant einen schwarzen Künstler noch viel, viel größer gemacht. Hier ist Jonas für euch. Hallo zusammen. Ah, diese Platte, die legendäre Thriller, die ist auch wegen der rassistischen Einstellung des Rolling Stone entstanden. Obwohl er schon wirklich super erfolgreich war, Michael Jackson, der durfte 1980 nicht aufs Cover drauf. Eigentlich war tatsächlich eine Cover-Story mit ihm geplant, die wurde abgesagt. Und weil es Michael zu der Zeit ohnehin nicht ganz so gut ging, es hat ihn wirklich getroffen. Aber es hat ihn auch motiviert. Er wollte derjenige sein, dem die Magazine hinterherrennen irgendwann. Der Rolling Stone und alle Fernsehsender und alle anderen auch. Er wollte nicht nur der erste schwarze Superstar werden, er wollte der einzig wahre Superstar des Planeten sein. Und dafür wollte er ein Album machen. Ein Album, auf dem jeder Song ein Brecher ist. Every song a killer, soll er gesagt haben. Und ganz ehrlich, als im Herbst 82 Thriller dann rausgekommen ist, das hat alles übertroffen. Wahrscheinlich sogar seine eigenen Erwartungen. Von den 10 Tracks auf der Scheibe, alle sind stark. Er hat den Beweis erbracht, es gibt keinen größeren als ihn. Und hier ist er jetzt für euch bei Harmony, der King of Pop, der, dem sie nach diesem Album wirklich alle nachgerannt sind.

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1: Guten Tag. Das war ein hartes Stück Arbeit, aber es hat sich gelohnt. Das hat Kanzler Merz zur gemeinsamen Erklärung beim G7-Gipfel gesagt. Demnach werden alle Teilnehmer die Ukraine militärisch und finanziell noch stärker unterstützen. Und außerdem...
2: Ebenso deutlich ist die Botschaft an Russland. Alle G7-Partner werden den Druck auf Moskau erhöhen, auch durch Sanktionen. Das setzt einen neuen Ton, auch in der transatlantischen Einigkeit und Entschlossenheit. Es bringt uns vielleicht Friedensverhandlungen einen entscheidenden Schritt weiter.
1: Gentechnisch veränderte Lebensmittel dürfen in der EU künftig im Supermarkt stehen, ohne spezielle Kennzeichnung. Das gilt voraussichtlich ab Mitte 2028, hat das Europaparlament entschieden. Befürworter hoffen so auf technologischen Fortschritt und zum Beispiel auf Gemüse, das den Klimawandel besser aushält. Kritiker befürchten unter anderem, dass die veränderten Pflanzen die natürlichen Systeme überfordern. Griechenland will seine Strände künftig mit Drohnen und Satellitenbildern kontrollieren. Das soll unter anderem für weniger illegal aufgestellte Liegen und Sonnenschirme sorgen. Denn Kontrolleure vor Ort können die vielen griechischen Strände kaum im Blick behalten. Jetzt soll das Parlament laut Medienberichten über einen entsprechenden Gesetzentwurf abstimmen.
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1: Zwei Traditionsmarken arbeiten künftig eng zusammen. Der Spielehersteller Ravensburger steigt beim Plüschtierkonzern Steif ein und übernimmt eine Mehrheit des Unternehmens. Zum Kaufpreis teilten beide Seiten nichts mit. Ravensburger ist vor allem für Gesellschaftsspiele, Puzzles und Sammelkarten bekannt. Steif gilt als Erfinder des Teddybären. Noch der Blick zur Börse, da tritt der DAX aktuell nahezu auf der Stelle.
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3: Sagerland kann man aber auch mit Steiftieren spielen. Habe ich schon x-mal ausprobiert. Irgendwann wurde die Wohnung ein bisschen kleiner, bin ich umgezogen, aber gut. Im Norden, da gibt es hin und wieder Regen. Im Süden scheint auch länger mal die Sonne bei 30 Grad. Nachts bleibt es trocken, es geht runter auf 12 Grad. Morgen dann sonnig und heiß. Vereinzelt gibt es Gewitter bei 29 bis 35 Grad.
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3: A5, Kassel-Frankfurt, Vollsperrung zwischen Hattenbacher Dreieck und Alsfeld-Ost wegen Reifenteilen. A44, Dortmund-Kassel zwischen Lichtenau und Marsberg, 6 Kilometer stockend. A60, Mainz-Rüsselsheim zwischen Mainz-Spitz-Dreieck und Rüsselsheim-Königstetten, 3 Kilometer stockender Verkehr. A67, Mannheim-Darmstadt zwischen Lorsch und Gernsheim, 2 Kilometer stockend. Und A661, Oberursel-Egelsbach zwischen Bad Homburger Kreuz und Frankfurt-Eckenheim, 4 Kilometer stockender Verkehr. Im Stadtgebiet Frankfurt noch, da ist in Frankfurt-Sachsenhausen auf der Geleitstraße zwischen Darmstädter Landstraße und Heiner Weg gerade eine Löscharbeit am Laufen. Also wenn ihr da irgendwie in der Nähe seid, haltet Türen und Fenster geschlossen.
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0: willkommen zu Dannys Popshow hier beim 80er Radio Harmony. Jetzt gibt's ein kleines Rätsel. Der Song, den ich suche, wenn ihr gute Ohren habt, dann hört ihr ihn ja schon. Der kam 82 raus. Und in dem Song geht es aber ums Jahr 1999.
1: Richtig.
0: Der hier von Prince ist der absolute 80er Knaller. Da raufen Center Shock. Nur die Harten kommen in den Garten. Hier ist Prince. Viel Spaß und einen schönen Nachmittag mit 1999.

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0: Boah, könnt ihr euch noch erinnern, dieser Kampf zwischen Rocky Balboa und Ivan Drago in Rocky 4 war das. Der Kampf des Jahrhunderts. Was hast du damals bei so Blockbustern in den 80ern im Kino noch mitgefiebert? Wie oft habe ich zur Freude meiner Begleitung das Popcorn und die Cherry Coke verschüttet? Einmal in meinen Popcorn rein. Das hat aber ziemlich lecker geschmeckt dann. Leider musste ich halt den nächsten Film alleine gucken. Aber wir bleiben nochmal im Rocky 4-Jahr 1985. Da kam der raus und auch dieser Song. Da wünsche ich euch jetzt ganz viel Spaß mit. Hier ist Freddie Mercury.
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In der Rente will ich mir als Karussellansagerin was dazu verdienen, habe ich mir gerade überlegt. Heißt das überhaupt so? Oder sind das Fahrgeschäftmoderatoren? Das ist auch ein tolles Wort. Also bitte, falls ihr Kirmesser seid, oder heißt das Rummler? Oh Mann, ist das schlimm. Seht's mir nach, ich bin 54, hart in den Wechseljahren, ne? Also, wie heißt ihr alle? Seid mir nicht böse, ne? Und ruft an, korrigiert mich gerne 08000 98 5000. Ist schon ein bisschen peinlich, ne? So, schnell Musik aus dem Jahr 86 ist dieser Megasong von den Eurythmics und When Tomorrow Comes.

senkrecht, Leute. Dannys Popshow am Start. Nachmittags von 14 bis 18 Uhr beim 80er Radio Harmony. Hier dreht sich alles um eure Helden aus der Jugend und Kindheit. Feeling in den 80ern und natürlich um die geilste Musik ever, ever, ever, ever, ever. Jetzt aus dem Jahr 85, Katrina and the Waves, Walking on Sunshine. Genau mein Motto in den 80ern. Und heute scheint sie mir auch noch aus dem Arsch.

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1: Guten Tag. Ein Bundeswehreinsatz in der Straße von Hormuz. Über das nötige Mandat dafür könnte der Bundestag im Juli abstimmen, hat Kanzler Merz gesagt. Die Bundesregierung sei bereit, eine Feuerpause oder einen Waffenstillstand abzusichern. Harmonie-Reporterin Tine Klimach.
2: Die Bundesregierung hat schon länger zugesagt, nach einem Ende des Iran-Kriegs bei der Absicherung der Straße von Hormuz mitzuwirken. Aber es gäbe noch eine ganze Reihe von Voraussetzungen, die noch nicht dafür erfüllt seien, so Kanzler Merz. Trotzdem, ein Gesetzentwurf für ein mögliches Mandat werde vorbereitet. Die Bundesregierung hatte zugesagt, ein Minenjagdboot und ein Versorgungsschiff zur Verfügung zu stellen.
1: Alle G7-Staaten wollen die Ukraine militärisch und finanziell noch stärker unterstützen. Das hat Kanzler Merz zur gemeinsamen Gipfelerklärung gesagt. Der ersten seit dem Amtsantritt von US-Präsident Trump. Gleichzeitig solle es mehr Druck auf Russland geben, auch durch neue Sanktionen. Die schwerkranke norwegische Kronprinzessin Mette-Marit hat eine neue Lunge bekommen. Vom norwegischen Königshaus heißt es, die Transplantation sei erfolgreich verlaufen. Aus Skandinavien, Harmony-Reporterin Julia Weschenbach.
3: Der Eingriff wurde seit Monaten vorbereitet, aber dass es jetzt auf einmal so schnell ging, damit hatte doch niemand gerechnet. Erst Anfang Juni kam Mette-Marit auf die Warteliste für eine neue Lunge. Ohne das Spenderorgan hätte die Norwegerin noch rund ein Jahr zu leben gehabt. Nun stehen ihre Chancen deutlich besser. Das nächste Update dazu, wie es ihr geht, gibt es aber erst zur Entlassung aus dem Krankenhaus.
1: Kehrtwende im Fall Markus Krösche. Der Sportvorstand von Eintracht Frankfurt bleibt bei den Hessen und geht nicht zum AC Mailand. Das hat die Eintracht auf Harmony-Nachfrage bestätigt. Harmony-Reporterin Sonja Pahl.
4: Die Eintracht-Bosse sind froh, dass der Sportvorstand bleibt und sie sind auch nicht nachtragend, wie mir ein Sprecher sagt. Krösche hatte in den letzten Tagen mit dem italienischen Topclub geflirtet. Angeblich soll es sogar schon eine mündliche Einigung gegeben haben. Krösche hat es sich jetzt aber auf den letzten Drücker doch noch anders überlegt. Ein Knackpunkt war offenbar auch eine mögliche hohe Ablösesumme, die Italiener für Krösche hätten hinlegen müssen.
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5: Im Norden gibt's hin und wieder Regen, im Süden scheint auch länger mal die Sonne. 30 Grad sind's, die dann so höchstens erwartet werden in der Nacht. Da bleibt's trocken und es geht runter auf 12 Grad. Morgen dann sonnig und heiß, vereinzelt Gewitter bei 29 bis 35 Grad.
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5: A3 Frankfurt-Würzburg, in der Abfahrt Helmstadt steht ein kaputter Laster. A44 Dortmund-Kassel zwischen Lichtenau und Marsberg, 8 Kilometer stockender Verkehr. A60 Mainz-Rüsselsheim zwischen Mainz-Spitzdreieck und Rüsselsheim-Königstetten, 3 Kilometer stockend. Und A67 Mannheim-Darmstadt zwischen Lorsch und Gernsheim, nochmal 2 Kilometer stockender Verkehr. A661 Oberursel-Egelsbach zwischen Bad Homburger Kreuz und Frankfurt-Eckenheim, 4 Kilometer stockend. Und B43a Hanau-Dieburg zwischen Hanauer Kreuz und Hanau Hauptbahnhof, 2 Kilometer Stau, da ist eine Baustelle.
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5: Und dann löse ich auf. Schönen Nachmittag.

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herzlich willkommen noch in Dannys Popshow bei der verwirrten Frau beim 80er Radio Harmony. Ja, mir ist gerade nicht eingefallen, wie die Leute heißen, die auf der Kirmes arbeiten. Ich hatte so gedacht, sind das Kirmesser oder Rummler und die, die da moderieren hier so, die nächste Fahrt geht rückwärts und so, sind das dann Fahrgeschäftmoderatoren. Und da hat sich Harmony-Hörer Harry aus Köln gemeldet und sagt, hör mal, das heißt Schausteller. Ja, Harry, danke. Ist mir dann auch wieder eingefallen, als du es gesagt hast. Ne? Ich wollte mal ohne Google, wie in den 80ern. Da habe ich immer noch, wenn ich was nicht wusste, meinen Papa angerufen. Der hatte nämlich ganz hinten bei uns im Flur ein Regal mit einer Enzyklopädie. Und da hat er dann nachgeguckt und ich war schlauer. Ich habe ihn eben auch angerufen und er meinte, warte, ich google. Ja, so ist das. Wir wenden uns wieder der 80er Mucke zu. Jetzt in Dannys Popshow bei Harmony Cuddle Toy von Rösch vor. Muss ich wieder Papa anrufen, wie das ausgesprochen wird. Man.

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0: 80er haben definitiv die besten Kollabos gehabt. Jermaine Jackson und Pia Zadora oder auch Ernie und Bert waren damals immer noch mega angesagt. Bibi und Tina fanden ihre Anfänge. Barbie und Ken, Schlumpfine. Mit wem war die eigentlich zusammen? Also wenn ich Schlümpfe gespielt habe, dann war die irgendwie immer mit Gargamel zusammen. Ja, ich weiß noch, wie schlimm Papa Schlumpf das auch fand, ne? Der hat dann meine ganzen Monchichis auf den gehetzt und dann...
1: Dani,
0: ja?
1: Stopp!
0: Sorry. Ich habe nie gesagt, ich wäre nicht komisch. Was ich eigentlich sagen wollte, war, dass jetzt auch ein tolles 80er-Duo kommt, musikalischer Natur.

diesem Song hier schenke ich euch eine bunte Tüte mit ganz viel 80er Süßem drin. Erratet einen 80er Blockbuster und greift die ab. Hier ist Sunnys Pop Show bei Harmony. Schönen Nachmittag.

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0: Das Lachen verklebe ich dir gleich mit der bunten Tüte. Da sind so viele Plombenzieher drin, hör mal. Habt ihr denn erraten, welchen Film ich gesucht habe? Der mit dem Schatz und den Kindern und am Ende finden die da dieses schokoladensüchtige Monster. Harmonie-Hörer Kai aus Karben.
1: Ja, hi.
0: Wo erwische ich dich denn? In der Kirche? Es halt ja so.
1: Nee, ich bin hier zu Hause. Ich mache Homeoffice heute.
0: Hast du nicht so viele Möbel, du Armer?
1: Ja.
0: Und dann brauchst du auf jeden Fall eine bunte Tüte. Da ist wenigstens ein bisschen was Süßes drin.
1: Ja, schön.
0: Sag mir doch mal, welchen Film ich da gesucht habe.
1: Die Goonies waren das, glaube ich.
0: Oh, das, ja, du erinnerst dich richtig. Herzlichen Glückwunsch.
1: Ja, danke schön.
0: Sorry, ich hatte gerade so einen Kaubonbon im Mund, deswegen hat das ein bisschen komisch geklungen. Mein alles Lieber, gut. Ich schenke dir alles, was du so kauen kannst, ist in dieser bunten Tüte und wünsche dir einen ganz, ganz tollen Nachmittag.
1: Prima, freue ich mich. Euch auch. Danke.
0: Ah, die Goonies war übrigens der Film, den ich damals im Kino gesehen habe, alleine mit meiner Clique. Ne? Vorher war ich immer nur mit meiner Mama im Kino, Bernhard und Bianca und so. Aber die Goonies, das war dann schon echt krass. Und wie das Monster aus den Goonies sehe ich übrigens auch aus, wenn ich keine Schokolade kriege.
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1: Guten Tag. Das war ein hartes Stück Arbeit, aber es hat sich gelohnt. Das hat Kanzler Merz zur gemeinsamen Erklärung beim G7-Gipfel gesagt. Demnach werden alle Teilnehmer die Ukraine militärisch und finanziell noch stärker unterstützen. Und außerdem...
2: Ebenso deutlich ist die Botschaft an Russland. Alle G7-Partner werden den Druck auf Moskau erhöhen, auch durch Sanktionen. Das setzt einen neuen Ton, auch in der transatlantischen Einigkeit und Entschlossenheit. Es bringt uns vielleicht Friedensverhandlungen einen entscheidenden Schritt weiter.
1: Obst und Gemüse. Im Supermarkt dürfen künftig genveränderte Lebensmittel ohne spezielle Kennzeichnung liegen, hat das EU-Parlament beschlossen. Was bedeutet das genau für uns Verbraucher? Haben die Reporter Dieter Ebeling.
3: Also für die Verbraucher bedeutet das erstmal, wenn sie ganz sicher keine gentechnisch veränderten Lebensmittel kaufen wollen, dann müssen sie Bioprodukte kaufen. Die sollen garantiert ohne Gentechnik sein. Übrigens, die deutsche Regierung hatte diese Regelung abgelehnt, weil sie mehr Verbraucherschutz wollte, aber das war vergeblich.
1: Jeder fünfte Mensch in Deutschland fühlt sich besonders gestresst. Das gelte vor allem für Frauen und generell für Berufstätige, hat das Robert-Koch-Institut mitgeteilt. Um mit Stress fertig zu werden, sagen die meisten, dass sie versuchen, Probleme zu lösen und dran zu bleiben, auch wenn es schwierig wird. Und offenbar kann Bildung vor gefühltem Stress schützen.
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4: Im Norden ist immer mal regnerisch, im Süden scheint länger die Sonne bei bis zu 30 Grad heute. Nachts bleibt es trocken und es geht runter auf 12 Grad. Morgen sonnig und heiß, vereinzelt Gewitter und bis 35 Grad.
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4: A3 Frankfurt-Köln zwischen Kelsterbach und Mönchhof-Dreieck, 4 Kilometer stockender Verkehr an der Baustelle. A5 Heidelberg-Darmstadt zwischen Seeheim-Jugendheim und Darmstadt-Eberstadt, 5 Kilometer stockend. Und A5 Frankfurt-Kassel zwischen Frankfurt-Niederrath und Bad Homburger Kreuz, stau und stockend. A7 in beiden Richtungen zwischen Niederaula und Fulda-Nord, 4 Kilometer Stau an der Baustelle. Und A60 Mainz-Rüsselsheim zwischen Mainz-Spitz-Dreieck und Rüsselsheim-Königstetten, 7 Kilometer stockender Verkehr. A60 Mainz-Bingen am Dreieck Mainz in der Abfahrt zur A643 in Richtung Wiesbaden, Unfall mit mehreren Fahrzeugen. Und A67 Darmstadt-Mannheim zwischen Funkstadt und Gernsheim, 5 Kilometer Stau. A643 noch Wiesbaden-Mainz zwischen Wiesbaden-Dotzheim und Dreieck Mainz, 6 Kilometer Stau.
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0: Jetzt machen wir eine Zeitreise ins Jahr 1987. Berlin, Neukölln, Huxleys neue Welt, Rollschuhbahn. Boah, da habe ich wirklich meine halbe Jugend verbracht. Neonfarbene Slushies getrunken in den Pausen bei der Rollschuh-Disco. Ist echt ein Wunder, dass mir davon kein drittes Auge gewachsen ist oder so. Naja, jedenfalls hat sich das auch so eingegraben in mein Hirn, diese Besuche dort. Weil wenn ich da hingefahren bin mit der U-Bahn durch die toten Bahnhöfe im Osten, da bisher an den ganzen verwaisten Stationen wie Alexanderplatz und so einfach vorbeigefahren. Das war irgendwie immer so ein bisschen gruselig. Obwohl ich es ja nicht anders kannte, aber gut, sorry, bin ein bisschen abgeschweift. Was ich nämlich eigentlich sagen wollte, dass es das Huxleys in Berlin immer noch gibt, ist eine Konzerthalle unter anderem. Und da treten tatsächlich die Pet Shop Boys auf, am 12. und 13. Juli. Also, falls ihr euren Kids mal so richtig gute Mucke zeigen wollt, ist eine Reise nach Berlin in den Ferien bestimmt nicht die schlechteste Idee. Zum Einstimmen gibt's sie jetzt, die Pet Shop Boys.
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0: So, jetzt gehen wir zurück ins Jahr 1989. Da habe ich ja vornehmlich zusammen mit David Hasselhoff auf der Mauer gestanden und I've Been Looking for Freedom performt.
1: Wie, das glaubt ihr nicht?
0: Könnt ihr nachgucken auf harmonyfm.de. Da gibt es so kleine Videos von mir bei so ikonischen 80er Ereignissen. Da könnt ihr das sehen, wirklich. So, wo war ich stehen geblieben? Ach so, ich wollte euch ja einen Song aus dem Jahr 89 spielen. Jetzt in Dannys Popshow beim 80er Radio Harmony. I Wish It Would Rain Down.

Kennt ihr das noch aus eurer Pubertät? Das war so schlimm, wenn die Eltern auf einmal dasselbe Lied gut fanden wie man selber. So peinlich, ey. Ging mir mit diesem Song hier so zum Beispiel von Black. Den fand mein Papa so, so toll, dass ich teilweise echt Angst hatte, der klaut mir den Bravo-Starschnitt von der Tür und hängt ihn sich selber ins Schlafzimmer. Aber da hing ja schon der von Nick Kershaw, den fand meine Mutter nämlich gut. Ich sage euch, jetzt in Donnys Popshow einer meiner absoluten Lieblingskünstler aus dem Jahr 1988.

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1: Guten Tag. Ein Bundeswehreinsatz in der Straße von Hormuz. Über das nötige Mandat dafür könnte der Bundestag im Juli abstimmen, hat Kanzler Merz gesagt. Die Bundesregierung sei bereit, eine Feuerpause oder einen Waffenstillstand abzusichern. Harmonie-Reporterin Tine Klimach.
2: Die Bundesregierung hat schon länger zugesagt, nach einem Ende des Iran-Kriegs bei der Absicherung der Straße von Hormuz mitzuwirken. Aber es gäbe noch eine ganze Reihe von Voraussetzungen, die noch nicht dafür erfüllt seien, so Kanzler Merz. Trotzdem, ein Gesetzentwurf für ein mögliches Mandat werde vorbereitet. Die Bundesregierung hatte zugesagt, ein Minenjagdboot und ein Versorgungsschiff zur Verfügung zu stellen.
1: Gentechnisch veränderte Lebensmittel dürfen in der EU künftig im Supermarkt stehen, ohne spezielle Kennzeichnung. Das gilt voraussichtlich ab Mitte 2028, hat das Europaparlament entschieden. Befürworter hoffen so auf technologischen Fortschritt und zum Beispiel auf Gemüse, das den Klimawandel besser aushält. Kritiker befürchten unter anderem, dass die veränderten Pflanzen die natürlichen Systeme überfordern. Der Bayerische Verfassungsschutz darf die AfD weiter beobachten. Der Verwaltungsgerichtshof hat eine Berufung der Partei gegen ein früheres Urteil abgelehnt. Grund für die Beobachtung ist der Verdacht auf verfassungswidrige Bestrebungen in der AfD. Der Fußballweltverband FIFA freut sich. Die WM wird so viele Milliarden einbringen wie nie zuvor. Das liegt auch daran, dass so viele Mannschaften mitspielen und auch daran, dass die Preise so hoch sind. Das ist ein ganz großer Kritikpunkt bei dieser WM. Harmony-Reporter Thomas Bremser ist in Winston-Salem. Thomas, die Ticketpreise sind sehr hoch. Was sagen die Fans eigentlich dazu?
3: Ja, einige Stadien sind nicht besonders gut gefüllt. Das liegt natürlich an den hohen Preisen. Die FIFA sagt zwar immer, es gäbe auch preiswerte Tickets, aber das sind natürlich nur einige wenige. Zumal wer seine Karte auf der offiziellen FIFA-Seite weiterverkauft, kann so viel Geld verlangen, wie er will. Denn die FIFA verdient prozentual mit. Ich habe eine Freundesgruppe aus Hessen getroffen. 4 Tickets gegen Curaçao, $4.000.
0: Harmony, das Hessenwetter.
4: Das ist im Norden regnerisch, im Süden, da scheint öfter die Sonne. 30 Grad haben wir in der Nacht, da geht es runter zum Lüften auf 12. Und morgen dann auch vereinzelt Gewitter, aber wieder sonnig und heiß zwischendrin bei bis zu 35 Grad.
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4: A3 Frankfurt-Köln zwischen Kelsterbach und Mönchhofdreieck, 3 Kilometer Stau. A5 Heidelberg-Darmstadt zwischen Seeheim-Jugenheim und Darmstadt-Eberstadt, 5 Kilometer stockender Verkehr. A7 Fulda-Kassel am Dreieck Kassel-Süd, 2 Kilometer Stau. A7 in beiden Richtungen zwischen Niederaula und Fulda-Nord, 4 Kilometer Stau wegen einer Tagesbaustelle. Und A67 Darmstadt-Mannheim zwischen Darmstädter Kreuz und Gernsheim, 9 Kilometer Stau. Hier steht ein kaputter Laster auf der rechten Spur.
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0: haben wir denn gerade hier für tolle gitarrenlastige Musik gehabt vor den Weather Girls? Dani hier, wer spricht mit mir? Wer ist es denn? Ich kann es doch hier sehen. Kleinen Augenblick, ich gucke mal durch meine Glaskugel. Es ist die Mona aus Laubach. Hi!
1: Ja, hi!
0: Hi! Du hattest angerufen. Was hattest du denn für ein Anliegen, hör mal, Mona?
1: Naja, ich habe da so eine Musiktruppe im Radio gehört. Ich dachte, das könnten doch die Toten Hosen sein.
0: Mit dem Alex im Gepäck und das ist vollkommen richtig. Herzlichen Glückwunsch. Du gehst am 27. Juni ins Waldstadion nach Frankfurt und guckst du dir live auf der Harmoniebühne an.
1: Ja, sehr geil. Cool. Mega. Da freue ich mich.
0: Bist du denn Toten Hosen-Fan und hast einfach keine Tickets mehr gekriegt oder hast du gedacht, ich probiere es mal?
1: Nee, ich habe einfach gedacht, ich probiere es mal. Ich weiß gar nicht, ob ich mir selber wirklich Tickets geholt hätte, aber so in der Kombi jetzt mit meinem Mann, das ist mega.
0: Ihr beide rockt dann zu den Hosen. Das sehe ich schon vor mir. Ich freue mich voll für euch.
1: Ja, ich freue mich auch.
0: Dann?
1: Das ist ein tolles Happy End für einen scheiß Tag bis heute.
0: Oh nein, was ist passiert?
1: Ach, irgendwie verschiedene Sachen.
0: Okay.
1: Das war irgendwie heute nicht so ein geiler Tag.
0: Dann will ich nicht weiter in dich dringen, das sollen die toten Hosen machen. Was erzähle ich denn da?
1: Nein, ich soll nicht in mich trinken, sonst wird's wieder blöd.
0: Vor allen Dingen, weil du deinen Mann dabei hast. So, wir beiden Betschwestern machen jetzt mal Schluss. Ich wünsche euch ganz viel Spaß.
1: Ja, super, vielen lieben Dank.
0: Und ihr macht's jetzt wie Mona aus Laubach. Morgen gibt's hier nämlich auch wieder zwischen 14 und 18 Uhr einen Song von den Toten Hosen. Und wenn ihr den hört, dann ruft an und gewinnt Tickets.
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So, wir gehen jetzt zurück ins Jahr 85. Das ist eins meiner Lieblings-80er-Jahre. Da kam Zurück in die Zukunft raus. Ey, der Anfang alleine schon. Habe ich damals im Kino gesehen. Werde ich nie vergessen, wie ich da so in der zweiten Reihe saß. Die Leinwand war so riesig. Und dann diese tickenden Uhren und die Tür geht auf. Die Turnschuhe kicken das Skateboard und dann, wie der sich da so vor diese Mega-Box stellt und anschlägt, das war so geil. Im selben Jahr kam auch mega gute Mucke raus, also wirklich. 1985.

0: Maria Magdalena von Sandra in Dannys Popshow. Das Richtige für uns Betschwestern zum Feierabend. Was? Oder wie Bibi Blocksberg sagen würde?
1: Ene mene Manten, Bibi will einen Elefanten. Hex, hex.
0: So, und dann kam der.
1: Ja. Vorsicht! Nicht an die Reagenzgläser kommen.
0: Reagenzgläser? Die Folge habe ich nicht gehört. Ich muss aber auch ganz ehrlich sagen, ich war eher Team Hexe Schrumpeldei.
2: Die Hexe Schrumpeldei.
0: Das war so herrlich. Könnt ihr euch noch erinnern auf den Europakassetten? Oh, das höre ich heute auf Kassette zum Einschlafen.
2: Es war einmal eine Hexe Schrumpeldei. Die lebte in einem windschiefen Haus der Schwarzen Petergasse 13 und hatte drei Dinge, auf die sie sehr stolz war. Einen Hexenschuss, der sie oft zwickte und zwackte, einen sprechenden Papagei, der Herr Stumpfenstiel hieß, und eine kleine Hexentochter mit Namen Schrumpelmei.
0: Oh, da freue ich mich total drauf. Ich habe nämlich gerade auch Netflix zu Ende geguckt.
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1: Guten Abend. Das war ein hartes Stück Arbeit, aber es hat sich gelohnt. Das hat Kanzler Merz zur gemeinsamen Erklärung beim G7-Gipfel gesagt. Demnach werden alle Teilnehmer die Ukraine militärisch und finanziell noch stärker unterstützen. Und außerdem...
2: Ebenso deutlich ist die Botschaft an Russland. Alle G7-Partner werden den Druck auf Moskau erhöhen, auch durch Sanktionen. Das setzt einen neuen Ton, auch in der transatlantischen Einigkeit und Entschlossenheit. Es bringt uns vielleicht Friedensverhandlungen einen entscheidenden Schritt weiter.
1: Der schwerkranken norwegischen Kronprinzessin Mette-Marit ging es zuletzt immer schlechter. Jetzt hat sie eine neue Lunge bekommen. Die Transplantation sei erfolgreich durchgeführt worden, teilte das Königshaus mit. Mette-Marit litt unter einer schweren Lungenfibrose. Die Krankheit gilt als nicht heilbar. Jeder fünfte Mensch in Deutschland fühlt sich besonders gestresst. Das gelte vor allem für Frauen und generell für Berufstätige, hat das Robert-Koch-Institut mitgeteilt. Um mit Stress fertig zu werden, sagen die meisten, dass sie versuchen, Probleme zu lösen und dran zu bleiben, auch wenn es schwierig wird. Und offenbar kann Bildung vor gefühltem Stress schützen.
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1: Die G7-Staaten wollen die weltweite Wirtschaft besser vor Krisen schützen. Auf ihrem Gipfel in Evian fordern die Industrieländer verlässliche Lieferketten und weniger wirtschaftliche Abhängigkeiten. Mit Blick auf den Konflikt im Iran pochen sie auf sichere Schifffahrtswege für Energie und Rohstoffe. Zusätzlich rufen die G7 ölimportierende Länder dazu auf, gut gefüllte Reserven für Notfälle anzulegen. Schauen wir noch zur Börse, da schließt der DAX 0,1% im Plus bei 24.934 Punkten.
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3: Da, es ist noch ziemlich warm. Ja, es geht aber heute Nacht runter zum Lüften auf 12 Grad. Da bleibt's trocken. Morgen auch sonnig und heiß. Vereinzelt gibt's Gewitter bei 29 bis 35 Grad.
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3: Huch. Entschuldigung. Da habe ich einen Frosch verschluckt. War das wohl der Wetterfrosch? Na, dann wird's morgen halt eben schlecht, das Wetter. Habt ihr jetzt Pech gehabt, ne? Ich hatte halt auch noch kein Armbrot. Achtung auf der A63, Alzey-Mainz. Zwischen Niederolm und Kleinwinternheim, da sind Fahrradfahrer auf der Straße. Die A3 Frankfurt-Köln zwischen Frankfurter Kreuz und Mönchhof-Dreieck, 6 Kilometer Stau an der Baustelle. A3 Frankfurt-Würzburg zwischen Frankfurter Kreuz und Frankfurt-Süd, ein Unfall. A7 Kassel-Fulda zwischen Niederaula und Fulda-Nord, 5 Kilometer Stau. Und A6 61 Egelsbach-Oberursel zwischen Offenbach-Taunusring und Frankfurt-Friedberger Landstraße, Nummer 4 Kilometer Stau, da gab es auch einen Unfall. Die B448 Offenbach-Obertshausen zwischen Obertshausen und Hainburg gab es einen Unfall. Und im Landkreis Marburg-Biedenkopf ist eine Vollsperrung zwischen Schönstadt und Bracht in beiden Richtungen, auch wegen eines Unfalls. Passt auf euch auf!
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1: 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Ich drück die Daumen.
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0: Harmony ist hier Mittwochabend mit Jonas. Tag allerseits. Sich einmal fühlen wie ein Superstar, wie einer der größten Musiker aus den 80ern. Dafür gibt es einen ganz besonderen Ort, das ABBA-Museum in Stockholm. Ich selber habe da eine wirklich tolle Zeit verbracht. Man kann da so viel geiles Zeug erleben. Ihr könnt Fotos machen in diesen Glitzerkostümen, ihr könnt Karaoke singen von Super Trooper bis Waterloo oder ihr könnt ein mysteriöses Telefon anstarren wie unsere Hörerin Sabine aus Runkel.
1: Oh, ich bin da durchgeschwebt, das war so schön. Da gibt's ja eine Wand, wo eine Bank steht und da steht ein rotes Telefon und manchmal rufen die da an. Ich weiß gar nicht, was bestimmt eine Stunde an diesem Telefon.
0: Oh nein, nichts passiert.
1: Doch, manchmal machen die sich einen Spaß und rufen da an.
0: Die Sabine hatte die Time of her life in diesem ABBA-Museum und die nächste Time of her life, die bekommt sie am 24. Oktober in der Stadthalle Bad Vilbel beim Legends Tribute Festival. Eine riesige 80er Cover-Party und da darf natürlich auch ABBA nicht fehlen. Dafür habe ich ihr heute Mittag Tickets geschenkt. 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
1: Ren aus Chicago landet in einem Kaff in Utah und dort ist absolut tote Hose. Denn der Pfarrer verbietet hier nämlich alles, was Spaß macht. Es gibt keine Partys, es gibt keinen Alkohol und vor allen Dingen, es gibt null Tanzen. Und das ist natürlich ziemlich langweilig für die Kids dort.
2: Willst du tanzen, Alter?
3: Ich kann besser saufen als tanzen.
2: Spinnst doch.
4: Komm schon.
3: Ich schmeiß ein Auge auf euch. Vielleicht kann ich was lernen.
2: Ach Quatsch, Willard. Wir sind nicht die Strecke hergeritten, damit du dir den Arsch absitzt.
3: Ich hab keinen Bock. Ich werde mir was anderes einfallen lassen. Ich gehe ein Blondes schlucken.
1: Ja, so ging das da zur Sache in Footloose. Aber Ren hat da eben so gar keinen Bock drauf auf die ganze Sache. Und zusammen mit seinem Kumpel und der rebellischen Pastorentochter mischt er den Ort ordentlich auf. Er will das Tanzverbot kippen und das eingeschlafene Kaff wieder so ein bisschen zum Leben erwecken. Und Ren, damals ja gespielt vom jungen Kevin Bacon, ja, und sein Start einer Mega-Hollywood-Karriere.

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1: Was war denn da los? Habt ihr das am Sonntag auch gesehen? Nach dem Auftaktspiel der deutschen Mannschaft bei der Fußball-WM. Zwei deutsche Spieler stehen mit Spielern aus Curaçao im Kreis. Sie legen die Arme umeinander. Was machen die denn da? Beten, sagt Felix Metscher später im Interview. Im Spiel sind wir Gegner, jeder will gewinnen, danach sind wir Christen und Brüder. Wow, das hat mich wirklich überrascht. Tolle Geste. Und gleichzeitig hat es mich auch nachdenklich gemacht, denn Metscher ist auch schon anders aufgefallen. Mit Aussagen und Postings, bei denen ich ihr nicht wow gesagt hätte. Aber dieser Moment auf dem Platz, der bleibt. Er zeigt, man kann gegeneinander kämpfen, ohne den anderen gleich zum Feind zu machen. Alles geben für den Sieg und danach trotzdem respektvoll bleiben. Wie würde unsere Welt aussehen, wenn wir das öfter hinkriegen? In Diskussionen zum Beispiel, in der Politik, im Alltag, im Miteinander und auch online. Vielleicht ein bisschen ruhiger, fairer und ganz sicher menschlicher. Das Gute ist, wir müssen keine Fußballstars sein. Jede und jeder von uns kann das. Und wir können sofort damit anfangen. Sven Herget, katholische Kirchenredaktion.
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